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1: Also wirklich, jetzt im Sommer, wundert euch nicht, wenn hier mal morgens gar nichts läuft auf Absolut Hot um kurz nach sechs. Wenn ich normalerweise mit euch hier zusammen aufstehe, weil ich kann dann nichts dafür. Dann klebe ich noch an meinem Bettlaken. Es ist so unfassbar widerlich aktuell, wirklich. Es fühlt sich doch an, jetzt mal for real, als würden wir nach dem Duschen uns direkt ein T-Shirt anziehen, ohne es abzutrocknen. Genauso fühlt sich aktuell das Wetter an, irgendwie bei uns in Deutschland. Ariana Grande läuft jetzt hier auf Absolut Hot. Das ist ihre neue Single, Hate That I Made You Love Me.

0: Boah, es ist so früh, da könnte man glatt vergessen, wie man eigentlich heißt. So geht's Somba gerade, der stellt sich eine Frage. Sehen wir ihn als Shane, so heißt er mit richtigen Namen, oder als Somba?
1: Do you think my name is Somber or like Shane? Do you know my name is Shane? Who the hell would be born with the name Somber?
0: Und ich weiß genau, was sein Ding ist. Ich sehe ihn nämlich auch als Somba, nicht als Shane. Aber er kann sich logischerweise nicht so richtig damit identifizieren, weil er ist ja Shane und hat Somba erschaffen. Checkt ihr? Ach, ist zu früh am Morgen. Wir hören Sombas Song jetzt hier auf Absolut Hot. Das ist My Body Isn't Ready. Der ist neu. 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

David Guetta war das hier auf Absolut Hot mit dem Song If You Really Love Me. Wir haben jetzt 6:15 und der nächste ist auch richtig geil. Moskenna ist das mit Rhythm Unknown. Wir spielen den ganzen Tag hier auf Absolut Hot nur geile und neue Banger. Absolut Hot. Und ich bin Marlon hier am Mikro. Hi, guten Morgen.

0: Wir haben jetzt kurz vor 6:30 und wir haben einen Song in die Warteschlange gepackt, hier auf Absolut Hot. Der kam heute Nacht erst raus. Wir haben New Music Friday. Jana übernimmt.
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3: Medusa und Khaled vor GTA 6. Leute, die Kommentarspalten zu diesem Song auf Social Media explodieren. Es hat scheinbar niemand erwartet, dass Khaled und Medusa zusammen im Studio standen. Haben sie aber gemacht und wir hören auch rein in den gemeinsamen Song. Der heißt Weekend, als wäre er für Absolut Hot für den New Music Friday hier geschrieben worden. Und ich lieb's jetzt schon komplett. Also, die haben den auch schon vor einer großen Crowd performt. Alle haben es gefeiert. Ich verstehe auch warum. Spätestens, wenn der Beatdrop kommt im Refrain, werdet ihr sagen, ja, ist ein Banger. Wir hören rein mit euch. Medusa und Khaled mit Weekend. Heute Nacht erst rausgekommen, direkt bei uns in der Playlist, hier bei Absolut Hot.

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gibt feste Regeln im Hot Girl Hot Boy Summer. Regel Nummer 1. Romanzen sind nur erlaubt, wenn wir keine Gefühle catchen. Gefühle gleich Drama. Drama gleich Bestie ist sauer, dass wir Gefühle gecatcht haben, gleich der Sommer ist für die Tonne. Es sei denn, es ist Harry Styles. Man kann Ausnahmen machen und nochmal drüber reden, finde ich. Die nächste Künstlerin, die kennt das Drama nämlich gut genug. Das ist Olivia Dean jetzt auf Absolut Hot um kurz nach 6:30 mit ihrem Song So Easy to Fall in Love.

Calvin Harris war das auf Absolut Hot um 6:45. Und ich sehe hier schon den nächsten geilen DJ bei uns in der Warteschlange. Das ist Robin Schulz mit Better Times. Der ist auch in der Warteschlange, läuft nach 2 Songs hier auf Absolut Hot. Vorher habe ich noch diesen neuen Song bei uns in der Playlist. Das ist Tough Love mit Stromae zusammen. Der Song heißt The Fleur.

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1: 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Good morning, ich bin's, Algae Bestie, ich bin Marlon. Hi. Freitag hat man immer eine bessere Zeit als sonst über die Woche, ne? Das liegt natürlich safe daran, dass Wochenende kommt, aber ich sag euch auch wegen der neuen Mucke, die nachts immer released wird. Das ist quasi die eigentliche Regelung und Wochenbeginn, sag ich. Jeden Freitag stellen wir nämlich euch hier auf Absolut Hot die neue Mucke vor, die nachts rauskam. Und die geilsten davon laufen dann auch schon direkt in den nächsten Wochen bei uns fest in der Playlist. Wir sind da immer dahinter, damit ihr mit dem geilen neuen Stoff versorgt seid. Genauso lief das auch bei dem Song hier von Robin Schulz mit Barbs zusammen. Das ist jetzt Better Times bei uns auf Absolut Hot. Ich wünsche euch einen richtig schönen Freitag und einen geilen Start ins Wochenende.

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3: Na, guten Morgen, Hotties. Wer hat denn Bock auf einen kleinen Vorgeschmack von der Halbzeitshow des WM-Finales jetzt am kommenden Sonntag? Ich hab da einen kleinen Snippet für euch, wenn ihr Bock habt. 11 Minuten Halftime-Show gibt's das allererste Mal in einer Fußball-Weltmeisterschaft. Das wird eine geile Show, sag ich euch. 6 Interpreten sind mit am Start. Wie die sich das aufteilen, keine Ahnung, aber wir hören gleich nach 3 Songs mal rein, wie sich das anhören könnte. Ihr hört absolut hot, jetzt um kurz nach 7. Das ist jetzt aber erstmal ein geiler Song von der Band One Republic. Das ist Need Your Love. Ich bin Marlon hier am Mikro. Hi.

Hear me out, okay? Ich bin Marlon, hi, euer Game Bestie. Ich gucke das WM-Finale am Sonntag nur wegen der Halbzeitshow. I mean, Deutschland ist raus. Ah, und habt ihr mal das Line-Up gesehen? In der ersten Halbzeitshow ever, die es je gab in der Männerfußball-WM, tritt Justin Bieber auf. Madonna. BTS. Und welche Band darf nicht fehlen bei sowas Emotionalem wie ein Finale? Richtig, Coldplay. Und wer dachte, das war alles? Nope. Shakira und Burna Boy, die sind auch mit am Start. Die laufen auch jetzt hier auf Absolut Hot. Die haben ja sowieso zusammen den WM-Song 2026, den offiziellen, rausgehauen. Das hier ist jetzt Die Die bei uns in der Playlist. So ungefähr könnte die Halbzeitshow klingen. 11 Minuten sind dafür eingeplant in der 15-Minuten-Pause am Sonntag.

So eine Songwriting-Session von Künstlern ist manchmal wie ein Urlaub unserer feuchten Träume, for real. Die nächste Künstlerin, die hat nicht nur für Tokyo Hotel schon den Song zum Beispiel geschrieben, sondern auch für andere große Künstler. Im Absolut Hot Interview hat sie da mal ausgepackt, wie fancy ihre

0: krasseste Songwriting-Session aussieht. Tiffany Ares war bei uns im Interview.
1: Mit Calvin war es richtig cool, weil wir waren nämlich in Montenegro. Calvin kam schon rein, war so, hey, so, ich will diesen Song schreiben, den will ich schon länger schreiben und ich glaube, du bist die richtige Person dafür und lass den schreiben. Und es war sehr speziell, wir waren in so einem Hotelzimmer und mit dem Produzenten Bav und dann haben wir so aufs Meer hinausgeschaut. Das war schon echt cool, ja.
0: Like, wir wollen mal nicht vergessen, wie viel so ein Hotelzimmer mit Meeresblick kostet. Wir hören jetzt Tiffany Ares bei uns in der Playlist mit ihrem eigenen Songs. Sie schreibt nämlich nicht nur für andere, sondern singt auch selbst. Das hier ist jetzt Vertigo bei uns in der Playlist. Und wenn ihr noch mehr Gossip von ihr hören wollt, zum Beispiel wie Tokyo Hotel so beim Songwriting drauf ist, dann checkt unseren YouTube-Kanal. Da gibt's das ganze Interview in voller Länge. @absolutradio heißen wir da.
1: Moin Leute, hier ist Tiffany Ares und ihr hört jetzt meine neue Single bei Absolut Hot.

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0: Normalerweise schauen wir hier freitags morgens immer zusammen zurück, was war so das Geilste aus der ganzen Woche, was wir hier on air zusammen erlebt haben. Diese Woche ist mir echt schwer gefallen. Es sind so witzige Sprachnachrichten von euch mit dabei gewesen. Junge, Junge, Junge. Aber eine ist mir von Martin aus Stuttgart im Kopf geblieben. Zuckersüß. Das hier hat er mir geschickt.
1: Guten Morgen, mein Lieber. Ich bin gerade auf dem Weg hier zur Arbeit, lieber Marlon, und höre absolut hot. Und ich wollte mich bei dir bedanken für deine fröhliche, unbeschwerte, coole Art und Weise, wie du an den Tag legst. Muss oft mitlachen, es erheitert mich, es zaubert mir ein Lächeln ins Gesicht. Ich wünsche dir alles, alles Liebe und einen wundervollen Tag heute.
0: He made me fucking cry in a good way. I mean, wie süß war das bitte von dir, Martin? Wirklich, ich freue mich, auf nächste Woche wieder mit euch zusammen aufzustehen und zu gossipen, dem Booty zu shaken, zu geilen neuen Songs. Aber erstmal, habt ein geiles Wochenende.
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Meine Tasche ist noch nicht gepackt fürs Wochenende. Ich gehe campen, aber ich weiß auf jeden Fall schon mal, welchen Song ich unter die Story lege, wenn ich dann ein Bild vom See poste. Und zwar den nächsten hier bei uns in der Playlist auf Absolut Hot. Wir haben jetzt 7:45 Martin Garrix und Ed Sheeran mit Repeated. Perfekt melancholisch, perfekt sommerlich für so eine Insta-Story.

0: Der nächste Song darf auf keinen Fall fehlen hier auf Absolut Hot heute Morgen. Der kam heute Nacht erst raus. Wir haben 10 vor 8.
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3: Two Colors haben Heart to Heart gedroppt heute Nacht.
4: Auf jeden Fall ein schnellerer Song.
5: Ja.
4: Und es ist wie immer, geht es natürlich irgendwie immer ein bisschen um Liebe und Herzschmerz.
3: Das haben die Boys jetzt schon gut zusammengefasst. Genauer gesagt, es geht um eine unerwiderte Liebe. Hatten wir alle schon mal einen Crush, den wir so toll fanden, aber irgendwie kommt man nicht ganz ran. Ich sag euch aber ehrlich, sobald der Beatdrop euch wegschallert, ist es dann auch egal, ob der Crush euch zurück mag. Wir sind hier für die Vibes. Hallo Leute, wir machen uns jetzt eine geile Zeit bei Absolut Hot. Two Colors mit Heart to Heart, ganz neu bei uns in der Playlist.
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Würde ich hier nicht die ganze Zeit so mitdancen bei unserer Playlist? Wirklich, dann wäre mein T-Shirt vielleicht auch wieder trocken. Ich kenne das. Aktuell fühlt sich das an, wenn man sich fertig angezogen hat und man aus dem Haus geht, als hätte man das Shirt direkt nach dem Duschen angezogen, ohne sich ein bisschen abzutrocknen. Es ist wirklich disgusting, dass wir überhaupt aus dem Bett kommen morgens, weil das Bettlaken uns gefühlt wieder zurückzieht, weil das nachts gefühlt an uns klebt, ist ja sowieso ein Wunder. Wir hören jetzt einen richtig geilen Sommersong von Ugel.

Wir haben 10 nach 8, Wochenende steht vor der Tür. Ich bin Marlon, hi, euer Gay Bestie hier am Mikro. Ihr hört absolut hot. Wirklich, ich brauche nur Spaßgetränk dieses Wochenende im Schlafsack. Ein selbstgebasteltes Wer bin ich mit den ganzen Red Flags, die meine Girls und ich gedatet haben. Lagerfeuer, Snacks. Das wird mein Wochenende. Ich gehe nämlich campen bis Sonntag. Sommerurlaub in der WhatsApp-Gruppe. Hat's nämlich nicht aus dem Chat geschafft. Aber ich glaube, da ist meine Freundesklicke nicht die einzige. Das Einzige, was wir noch spontan buchen konnten, war Camping. Aber auch geil. Lieb ich. Mit den richtigen Leuten wird das auch witzig. Das ist Fastboy jetzt mit Beautiful Life bei uns in der Absolut Hot Playlist.

Da kann ich mich auch einfach nicht rausreden. Da merkt man einfach, dass Gen Z am Mikro steht hier im Absolut Hot Studio. Ich bin Marlon, hi. Die Kelly Family, wann waren die so richtig im Hype? In den 90ern? Da war ich ja nicht mal geboren. Also ich kann euch kein Gossip zu denen erzählen, zu Michael Patrick Kelly, der jetzt hier bei uns in der Playlist läuft, mit Gentleman und dem Song Wildfire. Ich kann euch aber sagen, die haben es drauf.

0: Wir haben jetzt kurz vor 9:30 und wir haben euch einen Song in die Warteschlange gepackt hier auf Absolut Hot. Der kam heute Nacht erst raus. Wir haben New Music Friday. Jana übernimmt.
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3: Wenn ihr, sagen wir mal, 5 Jahre in eurem Leben zurückreisen könntet und was verändern könntet, würdet ihr das machen? Oder würdet ihr alles genauso wieder machen, wie ihr es schon gemacht habt? Ich glaube, die allermeisten würden sagen, nee, ich bereue nichts, weil sonst wäre ich ja nicht an diesem Punkt, an dem ich jetzt gerade bin. Und genau darüber hat Vima einen neuen Song rausgebracht, heute Nacht. Vima weiß auf jeden Fall, wovon er spricht. Ihr kennt ihn vielleicht noch unter anderem Namen von Weiß. Never let me down. 7 Jahre lang war er als Weiß am Start und jetzt ist er solo unterwegs.
4: Es gab da viele, viele Sachen auch, wo man einfach eine andere Meinung hat, also zwischen mir und Label. Und ich musste da einfach letztes Jahr im September dann die Reißleine ziehen, dass ich da nicht in irgendeine Richtung gedrängt werde, wo ich gar nicht hin will.
3: Und trotzdem hatte er eine richtig geile Zeit und würde das natürlich nochmal so erleben wollen.
4: Die letzten Jahre war er einfach krass, war auf allen Festivalbühnen der Welt unterwegs. In Deutschland die großen Festivals, vom Brandenburger Tor, alles richtig geile Momente.
3: Die ihn auch dahin gebracht haben, wo er jetzt ist, nämlich zu seiner zweiten Solo-Single. Do It All Again. Ich würde alles wieder machen. Von Vima. Hören wir jetzt ganz neu hier bei Absolut Hot.
4: Hey Friends, was geht ab? Mein Name ist Vima und ihr hört jetzt meine neue Single hier bei Absolut Hot. Ganz viel Spaß damit.
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einmal angespritzt werden von Harry Styles. Mit Sonnencreme. Natürlich, ihr Schweine. Ich war hier gerade nicht der Versaute. Ich war nicht mal fertig mit meinem Satz. Jetzt braucht man es mir auch nicht mehr anhängen. Ihr hört absolut hot. Jetzt um kurz nach 8:30. Ich bin Marlon. Aber ja, das ist genau gerade Tatsache auf der Tour von Harry Styles. Es mussten nämlich besondere Sicherheitsvorkehrungen getroffen werden, weil es so heiß ist. Und das bedeutet für die Fans Sonnencreme for free auf dem Harry Styles Konzert. Das ist aber uns in der Playlist mit American Girls. Ihr hört absolut hot.

Diese Woche habe sogar ich was dazu gelernt, obwohl ihr den Gossip ja sonst von mir erfahrt hier auf Absolut Hot. Ich bin Marlon High, ich stehe jeden Morgen mit euch zusammen auf. Und der nächste Künstler, Teddy Swims,

Fand ich voll krass, weil so ein Künstlername legt man ja vorher fest, bevor man irgendwas released. Und der hat sich da richtig was bei gedacht, was man so auf den ersten Blick wahrscheinlich gar nicht erwarten würde. Das ist Teddy Swims, jetzt auf Absolut Hot mit Mr. Know It All.

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1: Hollies, wie seid denn ihr da so drauf wegen Fußball-WM dieses Jahr? Also Sonntag ist ja das Finale von der Männer-Fußball-WM. Und ich bin da ein bisschen new to the game, sag ich ehrlich. Also, und obwohl das nur 3 bis 4 Spiele dieses Jahr von Deutschland, das war das meiste, was ich je geschaut habe in einem Jahr. Aber gucken wir das jetzt trotzdem, das Finale am Sonntag? Weil Deutschland ist ja eigentlich raus. Juckt's uns dann überhaupt noch? Also jetzt vor allem die Fußballfans, schaut ihr das dann trotzdem safe oder sagt ihr so, ja, nur wenn nichts anderes läuft? 0160 4800 700 ist die Nummer zu mir ins Absolut Hot Studio. Wir haben jetzt kurz nach 9, das sind Robin Schulz und Babs mit Better Times. Guten Morgen!

mein Macker, mein Bettkompagnon, mein Göttergatte. Das sind so meine persönlichen Lieblingsrufnamen für Typen, der neben mir schläft, beziehungsweise einschlafen soll, weil ich bin Single. Neuer Begriff für den Crush hat jetzt DJ Gotcha. Ihr neuer Song Michiko läuft jetzt hier auf Absolut Hot. Wir haben 10 nach 9 und Michiko bedeutet sowas wie mein Junge. Also kann ich mir irgendwie auch vorstellen beim Rufen so. Michiko, bringst du mir mal kurz die Zahnpasta? Die ist leer im Bad. Also, wisst ihr? Match schon, oder?

Ariana Grande soll ja offenbar den Hot Girl Summer Kodex gebrochen haben. Die wurde, ich meine, letzte Woche mit ihrem Ex-Freund beobachtet, gesichtet in der Öffentlichkeit. Ach, dann ist es auch noch der Ex-Freund. Gossip, Gossip, Gossip. Wie jeden Morgen hier auf Absolut Hot. Wir haben jetzt 8:15 und ihr hört die neue Single von Ariana Grande. Das ist Hate That I Made You Love Me. Hier auf Absolut Hot.

0: Jennifer Lopez ist jetzt wieder in ihrer Schauspiel-Ära in dem Film Office Romance. Der ist wirklich super funny. Da hat sie eine Romanze und der Schauspieler hinter der Romanze, Brett Goldstein, der hat ja auf dem Red Carpet dieses Kompliment hier gemacht. Fand ich zuckersüß.
1: Jennifer's such a good actor. She could probably have chemistry with a bin. So I don't know. For me, I go, yeah, it was natural. But for her, it might have been a real grind. I don't know.
2: No, not at all. It was super easy.
0: Und wer den Film geschaut hat oder anschauen wird, der wird recht schnell merken, wieso er gesagt hat, Jennifer

Mattes. Die kann sogar mit einem Mülleimer eine Anziehung aufbauen. Im Film bekommt er nämlich nicht nur einmal einen Ständer. So sagen wir einen super ungünstigen Zeitpunkt. Wir hören jetzt Jennifer Lopez hier auf Absolut Hot mit David Guetta zusammen. Das ist Save Me Tonight auf Absolut Hot.

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0: International. Normalerweise schauen wir hier freitags morgens immer zusammen zurück, was war so das Geilste aus der ganzen Woche, was wir hier on-air zusammen erlebt haben. Diese Woche ist mir echt schwer gefallen. Es sind so witzige Sprachnachrichten für euch mit dabei gewesen. Junge, Junge, Junge. Aber eine ist mir von Martin aus Stuttgart im Kopf geblieben. Zuckersüß. Das hier hat er mir geschickt.
1: Guten Morgen, mein Lieber. Ich bin gerade auf dem Weg hier zur Arbeit, lieber Marlon, und absolut hot. Und ich wollte mich bei dir bedanken für deine fröhliche, unbeschwerte, coole Art und Weise, wie du an den Tag legst. Muss oft mitlachen, es erheitert mich, es zaubert mir ein Lächeln ins Gesicht. Ich wünsche dir alles, alles Liebe und einen wundervollen Tag heute.
0: He made me fucking cry, in a good way. I mean, wie süß war das bitte von dir, Martin? Wirklich, ich freue mich, auf nächste Woche wieder mit euch zusammen aufzustehen und zu gossipen, den Booty zu shaken, zu geilen neuen Songs. Aber erstmal, habt ein geiles Wochenende.
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Wo sind hier meine Swifties? Seid ihr auch so sauer wie mein Bestie? Ich kann euch sagen, mein bester Freund ist auch Swiftie. Der liebt Taylor Swift über alles. Und der ist so sauer, dass bisher von ihr noch gar nicht so zur Hochzeit kam. Also gar keine Einblicke, gar nicht so an die Fans gerichtet, weil es waren ja super, super viele da vor Ort. Die haben sogar den Müll gekauft. Also er hat sich klar davon distanziert, so ein Swiftie sei er nicht. Aber trotzdem, wie sehen das die anderen Swifties vielleicht hier in der Absolut Hot Community? 0160 4800 700 ist die Nummer zu mir ins Absolut Hot Studio. Habt ihr was von Taylor Swift erwartet, dass irgendwie was zur Hochzeit von ihr noch gesagt wird oder so?

0: Der nächste Song darf auf keinen Fall fehlen hier auf Absolut Hot heute Morgen. Der kam heute Nacht erst raus. Wir haben kurz vor 10.
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3: Gracie Abrams ist jetzt am Start mit neuer Musik. Ihr kennt sie alle von diesem Song hier. Sie hat heute Nacht ein ganzes Album gedroppt. Daughter of Hell. Klingt schon sehr spicy und ja, sie wird darin sehr deep und persönlich, hat sie gesagt.
4: I think what's new is that I'm the oldest I've ever been in my life, and so I think the kind of perspective from which I've written these songs feels more existential, and I think there's more patience in this album, more space.
3: Klar, ne? Je älter man wird, desto mehr beschäftigt man sich auch zwangsläufig mit so existenziellen Fragen, und das hört man auch raus in den Songs. Ich finde ja eh, Gracie Abrams ist, was die Lyrics angeht, Taylor Swift 2.0. Ich meine, die haben schon viel Zeit miteinander verbracht. Gracie Abrams war Voreck auf der Eras Tour und so, aber Songschreiben, das kann sie auf jeden Fall sehr, sehr gut, und dieses Gefühl einfangen, das man in gewissen Situationen hat. Good Reason haben wir jetzt für euch in die Playlist gepackt von ihrem neuen Album, und da geht's um den Erwartungsdruck, den man manchmal in Beziehungen hat. Dem anderen alles recht machen, waren wir alle schon mal an dem Punkt. Zumindest die People Pleaser unter uns. Das ist Gracie Abrams.

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1: Dieses Männerfußball-WM-Finale ist wirklich was ganz Besonderes, weil es gibt eine Halbzeitshow. Das gab es noch nie vorher. Zum allerersten Mal ist quasi wie im Super Bowl. Harten Kritik. Ich find's mega geil, weil ich mag keinen Fußball und I'm here for it. Und der nächste Song, der kommt von Shakira und Burna Boy, die unter anderem auch mit am Start sein werden in der Halbzeitshow. Neben Justin Bieber, Madonna, BTS und Coldplay. Coldplay ist auch noch mit dabei. Also, was ist das für ein geiles Line-Up? Ich glaube, das wird richtig geil am Sonntag. 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

0: Der war mal für Deutschland beim ESC. Wir reden nicht über das Ergebnis. Ich glaube, es war natürlich mal wieder nicht gut. Aber er macht saugeile Musik. Deswegen hören wir jetzt auch rein in seinen neuen Song, den er heute Nacht rausgebracht hat. Es ist New Music Friday hier bei Absolut Hot. Und ich finde, correct me if I'm wrong, aber Isaac gibt mir Ed Sheeran Vibes. So, aber OG Ed Sheeran, also so wie Ed Sheeran angefangen hat. Also die Gitarre und so. Ich muss aber auch ganz ehrlich sagen, von der Stimme her gefällt er mir sogar besser. Ich stehe auf so tiefe Stimmen. Ich finde es auf jeden Fall einen wunderschönen Song. Isaac, ganz neu bei uns in der Playlist. We had it all.
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5: Ihr Absolut Hot mit mir am Mikro. Ich bin Marlon. Hi, wir haben kurz nach 11 und bei uns in der Playlist gibt's wirklich den ganzen Tag über nur geile und neue Banger. Zum Beispiel gleich ganz neu mit dabei von Tafler und Stromae de Fleur. Davor haben wir noch Miles Smith und Niall Horan mit dabei. Niall Horan ist von One Direction. Harrison, richtig geiler DJ. Und das ist jetzt Olivia Rodrigo mit ihrer Single Drop Dead von ihrem aktuellen Album.

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0: Watch It Burn, das ist der neue Song von Katy Perry, hier bei Absolut Hot. Und jetzt um 11:45 hören wir einen noch neueren Song, der heute Nacht erst rausgekommen ist, von Tinashe. Spätestens seit dem Song ist Tinashe überall. Und der neue Song, den sie heute Nacht released hat, der heißt Crash Out. Vielleicht kennt ihr auch dieses Dreieck, das gerade jeder auf Social Media postet. Mausig, atzig, fotzig. Ja, in jeder Ecke steht einer dieser Begriffe und es ist gerade der Joke bei uns, dass jeder irgendwo sich auf so einer Skala bewegt. Also jeden Menschen kann man ein bisschen so einordnen. Ich würde zum Beispiel sagen, ich bin eine fotzige Maus. Na, ich weiß, was ich will, ich bin selbstbewusst, aber ich bin trotzdem ein People-Pleaser und will es immer jedem recht machen und bin lieb und nett. Glaube ich zumindest. Ich bin übrigens Jana. Schön, dass ihr eingeschaltet habt. Aber Tinashe und vor allem ihr neuer Song, da braucht es nur ein Wort. Fotzig. Das fasst perfekt zusammen. So klingt sie, so ist sie als Mensch und so fühlen wir uns auch, wenn wir ihre Musik hören.
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Ariana Grande setzt aus. Zumindest in der nächsten Staffel American Horror Stories, weil, keine Panik, es ist nichts mit ihrer Tour. Die legt nämlich da gerade aktuell den kompletten Fokus drauf. Das soll nämlich eine richtig geile letzte Tour werden. Sie hat ja schon angekündigt, das wird voraussichtlich erstmal ihr letztes Album und auch ihre letzte Live-Tour. Crazy eigentlich. Ariana Grande läuft jetzt hier auf absolut Hot. Das ist Hate That I Made You Love Me um kurz nach 12.

0: Go Jana hier, schönen Freitag euch.
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0: With brand new music. Jetzt mit einem neuen Song von der Girl Group Nika. Nika ist auch so ein typischer Fall. Beim ersten Hören, wenn man den Namen hört, denkt man sich, ja, nee, sag mir jetzt nichts. Aber wenn man weiß, was sie sonst so gemacht haben, dann werdet ihr checken. Kennt ihr, oder? Following the Sun, come on. Der Song auf einem Roadtrip ballert. Und ich finde, ihr neuer Song hat wieder so einen ähnlichen Vibe. Ich glaube, die machen einfach die Art von Musik, da fühlt man sich einfach so beschwingt irgendwie nach dem Hören. Und die Iconic-Gitarre wie in Following the Sun ist auch wieder dabei im neuen Song. Lieb ich. Drive heißt der, von Nika. Wir hören rein.
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hat. I mean, das ist ja schon mal was. Normalerweise schaut ihr nämlich kein Fußball. Aber schaut ihr das jetzt trotzdem? Auch wenn Deutschland ja gar nicht spielt, juckt euch das? Weil ich werde auf jeden Fall reinschauen, aber eher wegen der Halbzeitshow. Ich bin ja nicht so Fußball begeistert, aber die Halbzeitshow soll es ja zum ersten Mal geben jetzt. Und da sind geile Künstler mit dabei. Shakira, Justin Bieber, BTS, da ist gefühlt jeder. Richtig geil wird das hoffentlich. Aber schick mir gerne mal eine Sprachnachricht rein. 0160 4800 700. Schaut ihr trotzdem das Finale am Sonntag? Ja oder nein? Oh.

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1: Hotties, ich habe eine Frage wegen des Finales von dem Männerfußball-WM. Jetzt am Sonntag. Schaut ihr das? Also, ich bin relativ new to the game, muss ich ehrlich sagen. Also dieses Jahr habe ich wirklich viele Spiele geschaut und es waren nur 4, wo Deutschland gespielt

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0: Absolut hot ist an bei euch. Ich finde, die besten House-Musik-Songs sind die, wo ihr jetzt nicht so genau wisst, stehe ich jetzt gerade bei Zara in der Umkleide und quetsche mich ins neue Sommerkleid rein oder bin ich gerade auf der Rooftop-Party bei Sonnenuntergang und schlürfe mein Spaßgetränk? House geht einfach immer. Das ist immer ein Vibe, vor allem im Sommer. Und ey, Mensch, heute Nacht kam ein ganz neuer House-Song raus von Alan Dixon und wir hier bei Absolut Hot haben ja New Music Friday, deswegen, was machen wir jetzt? Wir hören natürlich sofort rein mit euch.
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0: Work for it heißt der Song. Ganz neu dabei hier bei Absolut Hot. Ich bin Jana. Ich wünsche euch einen schönen Freitag und ein wunderschönes Wochenende. 2:15 ist es.

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1: Ihr checkt nicht. Normalerweise, wenn ich hier auf Absolut Hot ein spanischer Songtitel läuft und in der Warteschlange ist, dann spricht den normalerweise Jana aus. Normalerweise ist dann Jana hier im Studio und moderiert den für mich an, weil ich kann kein Spanisch. Und aktuell chillt ihr am Nachmittag und ich am Morgen hier auf Absolut Hot. Und es ist ganz witzig, weil letztens habe ich den Song von DJ Gotcha, Mi Chico, anmoderiert und bin danach so ganz stolz zu Jana in die Redaktion gelaufen, habe ihr das vorgetragen, nur dass sie mich korrigieren musste, dass ich es falsch ausgesprochen habe. Naja, der läuft auf jeden Fall jetzt gleich bei uns in der Playlist. Der ist neu mit dabei, Mi Chico, nach 3 Songs. Davor habe ich noch ein paar andere geile DJs. Topic ist da mit dabei, A7S und das hier ist Ugel. Jetzt mit Moving to the Sun auf Absolut Hot um kurz nach

0: So wie wir gleich Sophie and the Giants hören hier bei Absolut Hot. Habt ihr sie noch nie gehört? Ihr werdet schockiert sein. Also Sophie, wie man hört, ne, macht Dance-Pop. Bei der geht man ab. Zu der Musik geht man tanzen. Und sie hat heute Nacht eine neue EP rausgebracht, in die wir jetzt zusammen reinhören, in einen Song daraus. Und mit der wollte sie scheinbar beweisen, ey, ich kann mehr als nur dancen. Ich kann auch richtig deep sein. Und Junge, also nicht, dass ich dachte, sie hat eine schlechte Stimme, aber so hat man sie halt noch nie gehört. Und wenn es wirklich reduziert ist auf ne, ruhigere Melodien, merkt man erstmal, was die Frau für ein krankes Talent hat. Wow. Wir hören rein zusammen. Das ist Stone Cold von Sophie and the Giants.
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1: Robin Schulz läuft jetzt hier bei Absolut Hot um kurz nach drei mit Better Times. By the way, es war vor 12 Jahren, dass Robin Schulz Fame geworden ist. Dann habe ich gerade mal kurz drüber nachgedacht, was habe ich eigentlich so vor 12 Jahren gemacht. War eine ernüchternde Erkenntnis, dass ich da noch eine Zahnspange hatte. Ja, so lange ist es her. Ey, wir sind weit gekommen seitdem. Und vor allem war Robin Schulz seitdem am Start, hat uns begleitet durch jegliche Lebensphasen. Das muss man auch erstmal schaffen. Wir hören rein, was er jetzt so treibt. Better Times. Ich bin Jana. Schönen Freitag euch.

Jana hier bei Absolut Hot. Schön, dass ihr am Start seid. Ich muss euch mal was Persönliches über mich verraten. Ich habe ein Triggerwort entwickelt und das ist Somba. Ja, der Künstler Somba. Und nicht, weil der mich triggert, sondern weil ich dann in einen stundenlangen Rant verfallen könnte. Warum das einer

der krassesten Künstler unserer Zeit ist. Ihr checkt nicht, Leute. Für uns Gen Z, das ist jemand, da werden wir später zu unseren Kindern sagen, der hat noch richtige Musik gemacht. Damit ging's los. Back to Friends ist komplett abgegangen auf TikTok. Hat er, by the way, in seinem Kinderzimmer produziert. Und seitdem ist es eigentlich nur noch besser geworden. Und bald kommt sein zweites Album raus. Do Not Read This Journal. Und da hören wir jetzt schon mal zusammen rein. Eine Single ist schon draußen. My Body Isn't Ready. Ich kann schon wieder nicht glauben. Die Melodie 10 von 10. Seine Stimme sowieso 10 von 10. Der Text hier ist absolut hot. Mit Somba.

Heute laufen hier bei Absolut Hot Songs, die so noch nie in der Playlist drin waren, weil sie auch noch nicht existiert haben. Die sind erst ein paar Stunden alt. Wir spielen sie direkt am New Music Friday. In 5 Minuten hören wir rein in den nächsten neuen Song von Medusa und Khalid. Banger-Kombi, kann ich euch jetzt schon mal sagen. Und ihr Album kommt auch bald. Ariana Grande. Dann hören wir da natürlich auch den ganzen Freitag rein. Am 31. Juli. Hate That I Made You Love Me. Jetzt bei Absolut Hot.

Khaled hat neue Musik am Start, heute Nacht erst rausgekommen. Wir hören direkt rein mit euch hier bei Absolut Hot. Und wenn man eins festhalten kann über Khaled, dann ist es, er ist ein Feature-Gott.

0: Chase steht da auch gerne hinter den Turntables. Der ist auch relativ neu. Mit Kygo. Und diesmal hat er sich die Jungs von Medusa geschnappt. Und der Song heißt passenderweise, als wäre er wirklich für absolut hot geschrieben worden, Weekend. Wir hören rein mit euch. Medusa und Khaled.
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Sauvelo und Stromae sind ganz neu bei Absolut Hot mit De Fleur. Und wie es zu diesem Song kam, ist so eine süße Geschichte, dass ich mir dachte, ich mache jetzt hier mal eine kleine Märchenstunde. Märchen mit Jana bei Absolut Hot. Es ist ja kein Märchen, es ist wirklich so passiert. Coachella Festival 2015. Kalifornische Sonne, Wüstenstaub und eine Menschenmenge bis zum Horizont. Tovelo entdeckt Stromae auf der Bühne und ist sofort begeistert. Keine kleine Bewunderung. Es ist eine dieser musikalischen Begegnungen, die sich für Jahre im Gedächtnis festsetzen. Die beiden bleiben in Kontakt, tauschen sich aus, verpassen sich aber und finden erst jetzt wieder zusammen. So, reicht jetzt auch. Zum Glück haben sie wieder zusammengefunden, weil, ey, also die Kombi, da wollen wir aber bitte noch mehr von hören. De Fleur von Tovelo und Stromae hören wir jetzt hier bei Absolut Hot.

Die Norweger sind gerade überall. Ich schwör's euch, die machen irgendwas mit uns. Ich weiß nicht, wenn ihr Fußball-WM schaut, dann werdet ihr mitbekommen haben, dass Norwegen einfach so geile Fans hat. Also die rudern dann immer so zusammen auf dem Boden, statt irgendwie so einen Fanmarsch zu machen oder so. Die setzen sich einfach auf den Boden, rudern da, wie so Wikinger halt, ne? Und jetzt haben wir sie auch noch mit Musik am Start, hier bei Absolut Hot. Ich würde behaupten, die erste norwegische Band bei uns in der Playlist. The Bowser. Magnetic heißt der Song. Kommt euch vielleicht schon bekannt vor von Social Media? Ist auf jeden Fall ein Banger. Wartet auf den Beat Drop.

0: haben euch Anfang des Jahres auf die geilsten Festivals in Europa und in ganz Deutschland geschickt. Hier bei Absolut Hot. Und jetzt ist es soweit. Absolut Hot-Hörer Tobi aus Geroldshofen ist gerade auf unseren Nacken auf dem Perucaville Festival. Hat gerade auch noch ein Bild an die Hotline geschickt vom Gelände. Das ist wahrscheinlich auch das Letzte, was wir von ihm jetzt erstmal hören werden, die nächsten 3 Tage. Da macht er nämlich Party. Ich habe aber natürlich nochmal mit ihm telefoniert. Wollte ein bisschen checken vorher, wie die Lage so ist.
1: Die Vorfreude fürs Perucaville steigt. Ich habe meinen Pass für die City of Bremen bereits rausgesucht
0: und
1: freue mich sehr auf den 5. Stempel.
0: Boah, ich bin so neidisch, ne? Ich finde Festival, das ist für mich wie so ein Luxusurlaub. Ich kann da so abschalten.
2: Man vergisst einfach komplett alles um sich rum und die Zeit, diese 4 Tage, 3 Tage, die verfliegen immer wie im Flug und du denkst dir, du warst 3 Stunden da.
0: Ist so. Du nimmst ja deinen besten Freund mit. Wie ist deine Einschätzung? Wir können jetzt mal Wetten abgeben. Wer wird am meisten eskalieren?
2: Ich.
0: Geile Einstellung.
2: Der Leon ist auch 40 Kilo leichter als ich.
0: Ja dann.
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9: Ich bin jetzt schon traurig, dass am Sonntag die Fußball-WM vorbei ist. Ja, alle Fußballhasser werden jetzt sagen, ja endlich, Alter, lang genug hat's gedauert. Aber habt ihr nicht auch ein bisschen genossen, dass wir jetzt da irgendwie unter der Woche uns öfter mal getroffen haben, draußen saßen zusammen, noch ein Spaßgetränk getrunken haben auf einen Mittwoch? Ist doch geil, Alter, endlich mal wieder so ein Gemeinschaftsgefühl, Mensch. Das war auf jeden Fall mein Highlight dieses Jahr. Ein Highlight steht uns aber noch bevor. Beim Finale am Sonntag wird es nämlich dieses Jahr eine Halbzeitshow geben. Und also das Programm ist crazy. Justin Bieber ist da, BTS, Madonna und natürlich die beiden, die den offiziellen WM-Song gemacht haben. Shakira und Burna Boy. Wir hören jetzt schon mal rein, wie das klingen wird. Die, die. Um kurz nach vier. Ich bin Jana hier bei Absolut Hot. Hi.

0: Katy Perry hat wieder neue Musik am Start, in die wir jetzt reinhören hier bei Absolut Hot. Und Hörerin Lisa aus Neumünster hat uns dazu diese Woche was reingeschickt ins Studio, was wir, glaube ich, alle genauso unterschreiben.
1: Ich finde, wie gut ist eigentlich diese ersten paar Sekunden von dem Song. Du weißt schon sofort, in welche Richtung das geht. Und du bist sofort so, ja, here we go.
0: Ja, genau so ist es. Watch it burn. Mal wieder Katy Perry Peak.

0: Where did you go? Wo ist denn der jetzt auf einmal hin? Das haben sich wahrscheinlich Topics Schulkameraden auch gedacht, nachdem er kurz vorm Abi einfach mal verschwunden ist.
1: Und als ich an der 11. war, war ich halt dann wirklich nur noch halt Musik machen. Mein Vater hat irgendwann am Samstag angerufen, meint so, eine Frage, was willst du in deinem Leben machen? Ich so, Musik oder bei dir in der Firma arbeiten? Dann meint er, du brauchst ja für beides kein Abitur. Ich so, nee, eigentlich nicht. Dann so, ja, dann melde ich dich Montag von der Schule ab. Bin ich wieder zur Schule gegangen.
0: Da sind wir ja aber mal froh, dass er sich nicht entschieden hat, irgendwie Jura zu studieren und wir solche Banger sonst nie bekommen hätten.
2: Was geht ab, Leute? Ich bin Stoppik hier auf Absolut Hot und ihr hört Jana.
0: Das ist Sorry Papi mit Becky G.

Als das Gesangstalent vergeben wurde, war ich, Jana, auf jeden Fall ganz woanders. Da bin ich scheinbar schreiend weggerannt. Bei Leonie, die jetzt hier bei Absolut Hot läuft, die stand Front Row, da bin ich mir sicher. Die Stimme, das ist crazy, das ist nicht von dieser Welt. Die klingt so wunderschön, sogar wenn sie Hate-Kommentare singt, die sie auf Insta bekommt. Ja.

0: Funktion.
1: Da wäre ich jetzt schon fast kurz davor zu sagen, mehr Hate-Kommentare schreiben, damit sie weiterhin solche Sachen machen kann. Aber lieber nicht. Wir können sie auch so hören, ohne dass hier irgendjemand Leonie haten muss. Absolut Hot ist an bei euch mit Leonie und Callum Scott zusammen.

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0: Bei euch läuft absolut hot mit Lady Gaga und Doechii. Die haben einen Banger-Song gemacht für den zweiten Teil von Der Teufel trägt Prada, Runway. Und um es mit Hörerin Manus Worten zu sagen, die uns gerade diese Sprachnachricht geschickt hat ins Studio.
1: Schönes Wochenende. Ich lieb euch. Bis denne.
0: Ein wunderschönes Wochenende.

0: Bei euch läuft absolut hot. 4:15 ist es jetzt. Und Gamper und Downey fragen uns in ihrem neuen Song: Was wollt ihr denn? Sagt mir doch, was ihr wollt. Ich kann's euch sagen. Ey, wenn ihr mich schon so fragt, dann sage ich's halt. Ich will Wochenende. Ja, jetzt ist es raus. Darf man noch.
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0: Kurz vor 5 am Freitag. Schön, dass ihr am Start seid.
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0: Two Colors haben Heart to Heart gedroppt heute Nacht.
3: Auf jeden Fall ein schnellerer Song.
4: Ja.
3: Und ist es wie immer, geht es natürlich irgendwie immer ein bisschen um Liebe und Herzschmerz.
0: Das haben die Boys jetzt schon gut zusammengefasst. Genauer gesagt, es geht um eine unerwiderte Liebe. Hatten wir alle schon mal einen Crush, den wir so toll fanden, aber irgendwie kommt man nicht ganz ran. Ich sag euch aber ehrlich, sobald der Beatdrop euch wegschallert, ist es dann auch egal, ob der Crush euch zurück mag. Wir sind hier für die Vibes. Hallo Leute, wir machen uns jetzt eine geile Zeit bei Absolut Hot. Two Colors mit Heart to Heart, ganz neu bei uns in der Playlist.
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Wir sagen ja manchmal auch Spaß, wenn uns alles zu viel wird irgendwie, ne? Mit Job, Uni, whatever. Ich verpiss mich jetzt dann nach Thailand, gehe ins Schweigekloster. Hat, glaube ich, bisher keiner von uns wirklich durchgezogen. Es gibt aber einen Künstler, der neu ist bei uns in der Playlist. Der hat genau das gemacht. Und ich werde euch gleich verraten, wer das ist. In 5 Minuten. Dann hören wir auch seinen neuen Song. Natürlich. Das ist jetzt erstmal Olivia Rodrigo. Die war noch nicht im Schweigekloster, aber ich wünsche mir auch, dass sie es nie macht, damit sie weiter solche geilen Alben raushaut. Drop Dead ist die Single von ihrem neuesten. Wir hören rein. Um 4:45 absolut hot läuft bei euch.

0: Michael Patrick Kelly hat was gemacht? Also auf jeden Fall neue Musik. So viel steht schon fest. Da hören wir jetzt auch rein mit euch hier bei Absolut Hot. Wildfire heißt sein neuer Song. Aber der hat ohne Spaß schon mal im Schweigekloster gelebt. Und zwar jetzt nicht so mal ein Monat Selbstfindungstrip. Nee, 6 Jahre lang. 6 Jahre lang in Frankreich und in Belgien. What? Also, ich weiß nicht, ne? Michael Patrick Kelly kennt ihr vielleicht noch von der Kelly Family. Mit denen ist er ja schon als Kind famous gewesen und um die ganze Welt gechattet. Und dann hat er halt irgendwann mal eine Auszeit gebraucht und war dann Mönch. 6 Jahre lang im Schweigekloster. Also, der hat schon 10 verschiedene Leben gelebt.
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Ja, das klingt fast wie so ein Halleluja, weil wir heute so eine geile Playlist am Start haben. Vor allem mit komplett neuen Songs, die heute Nacht erst rausgekommen sind, weil es ist New Music Friday. Und ich kann euch schon mal einen kleinen Spoiler geben, was wir gleich hier hören. Das ist von Vima, ehemalig Weiß, vielleicht kennt ihr ihn unter dem Namen noch, Do It All Again. Liebe ich jetzt schon. Wir hören gleich rein in voller Länge in 5 Minuten und es wird auch sonst nicht schlechter hier bei Absolut Hot. Wir haben ja den ganzen Tag nur die geilsten, neuesten Songs am Start. Auch das, absoluter Banger, gerade by the way, der meistgesuchte Song im Internet. Und das aus gutem Grund. Michelle mit Moving to the Sun.

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0: Wenn ihr, sagen wir mal, 5 Jahre in eurem Leben zurückreisen könntet und was verändern könntet, würdet ihr das machen? Oder würdet ihr alles genauso wieder machen, wie ihr es schon gemacht habt? Ich glaube, die allermeisten würden sagen, nee, ich bereue nichts, weil sonst wäre ich ja nicht an diesem Punkt, an dem ich jetzt gerade bin. Und genau darüber hat Vima einen neuen Song rausgebracht, heute Nacht. Vima weiß auf jeden Fall, wovon er spricht. Ihr kennt ihn.

0: ihn vielleicht noch unter anderem Namen von Weiß. Jahre lang war er als Weiß am Start und jetzt ist er solo unterwegs.
1: Es gab da viele Sachen auch, wo man einfach eine andere Meinung hat, also zwischen mir und Label. Und ich musste da einfach letztes Jahr im September dann die Reißleine ziehen, dass ich da nicht in irgendeine Richtung gedrängt werde, wo ich gar nicht hin will.
0: Und trotzdem hatte er eine richtig geile Zeit und würde das natürlich nochmal so erleben wollen.
1: Die letzten Jahre war er einfach krass, war auf allen Festivalbühnen der Welt unterwegs. In Deutschland die großen Festivals, vom Brandenburger Tor, alles richtig geile Momente.
0: Die ihn auch dahin gebracht haben, wo er jetzt ist, nämlich zu seiner zweiten Solo-Single Do It All Again. Ich würde alles wieder machen. Von Vima. Hören wir jetzt ganz neu hier bei Absolut Hot.
1: Hey Friends, was geht ab? Mein Name ist Vima und ihr hört jetzt meine neue Single hier bei Absolut Hot. Ganz viel Spaß damit.
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0: Wir haben euch Anfang des Jahres auf die geilsten Festivals in Europa und in ganz Deutschland geschickt. Hier bei Absolut Hot. Und jetzt ist es soweit. Absolut Hot-Hörer Tobi aus Gerolzhofen ist gerade auf unseren Nacken auf dem Perucaville Festival. Hat gerade auch noch ein Bild an die Hotline geschickt vom Gelände. Das ist wahrscheinlich auch das Letzte, was wir von ihm jetzt erstmal hören werden, die nächsten 3 Tage. Da macht er nämlich Party. Ich habe aber natürlich nochmal mit ihm telefoniert. Wollte ein bisschen checken vorher, wie die Lage so ist.
1: Die Vorfreude fürs Perucaville steigt. Ich habe meinen Pass für die City of Bremen bereits rausgesucht und freue mich sehr auf den 5. Stempel.
0: Boah, ich bin so neidisch, ne? Ich finde Festival, das ist für mich wie so ein Luxusurlaub. Ich kann da so abschalten.
2: Man vergisst einfach komplett alles um sich rum und die Zeit, diese 4 Tage, 3 Tage, die verfliegen immer wie im Flug und du denkst dir, du warst 3 Stunden da.
0: Ist so. Du nimmst ja deinen besten Freund mit. Wie ist deine Einschätzung? Wir können jetzt mal Wetten abgeben. Wer wird am meisten eskalieren?
2: Ich.
0: Geile Einstellung.
2: Leon ist auch 40 Kilo leichter als ich.
0: Ja dann.
3: Yo, was geht? Hier ist Felix Ehlen und das ist Jana für euch hier bei Absolut Hot. 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

gerade ganz wilde Erinnerungen wieder hochgekommen. Jana hier, ich habe gerade Calvin Harris gegoogelt, weil der jetzt bei uns in der Playlist läuft bei Absolut Hot. Und ich glaube, wir haben alle kollektiv vergessen, dass der mal mit Taylor Swift zusammen war. Ein Jahr sogar. Lol, habe ich einfach verdrängt. Also an ihrer Stelle hätte ich ihn geheiratet. Aber hey, nur meine Meinung. Also ich finde, der sieht besser aus. Und wenn man nach seinem neuen Song geht, dann ist er scheinbar auch ganz gut im Bett. Satisfy heißt er nämlich. Ja, befriedigend.

Ich habe gerade mit absolut Hothörer Tobias telefoniert. Der springt nämlich gerade auf dem Perucaville-Festival rum, auf unseren Nacken. Wir haben euch ja Anfang des Jahres Tickets geschenkt für die geilsten Konzerte und Festivals vor allem. Und nicht nur fürs Perucaville-Festival, auch fürs Lollapalooza in Berlin. Das ist auch am Wochenende. Also wenn ihr dabei seid, ganz viel Spaß, ganz viel Freude. Teddy Swims ist auch am Start. Könnt ihr euch schon mal drauf freuen. Alter, das wird so eine geile Show.

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1: Jana hier, schönen Freitag euch. Wir hören gleich Bruno Mars bei uns in der Playlist mit neuer Musik. Wenn ihr mich schon länger hier verfolgt bei Absolut Hot, wisst ihr, ist gefährlich, wenn Bruno Mars in der Playlist ist. Da fangirle ich gleich gerne mal ein bisschen. Aber jetzt mal, ne, Spaß beiseite. Es ist ein unfassbar geiler Song. Also mit mein Favorite von seinem aktuellen Album. Und abgesehen davon auch die Liebeserklärung, die ich gerne von ihm hören würde. Also viele würden vielleicht sagen, ist Lovebombing. Ich will, dass er sich irgendwann mal vor mich hinkniet und mir sagt, dass ich die eine für ihn bin. Ja, in meiner Delulu-Welt wird das passieren, okay? Und für uns alle wird es auch passieren. In 5 Minuten. On My Soul von Bruno Mars. Ganz neu dabei.

0: Musik läuft absolut hot. Jetzt mit meinem Future Husband, Bruno Mars. Ja, I wish. Bruno Mars mit On My Soul, ganz neu dabei. Und um es mit Hörerin Manus Worten zu sagen, die uns gerade diese Sprachnachricht geschickt hat ins Studio.
1: Schönes Wochenende. Ich liebe euch. Bis denne.
0: Ein wunderschönes Wochenende.

absolut hot ist an bei euch. Um 17:45. Schön, dass ihr eingeschaltet habt. Wo auch immer aus Deutschland. Wir verbringen den Freitagabend zusammen. Nur mit den neuesten und geilsten Songs. Und ich darf auch mit dabei sein. Ich freue mich sehr. Ich bin Jana. Hi. 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Und jetzt würde ich sagen, it's time for the weekend. Moss Kenner ist das mit Rhythm Unknown.

bei Absolut Hot sehr gerne auch mal im Rabbit Hole, um ein paar spicy Details über eure Lieblingskünstler rauszufinden. Zum Beispiel über Michael Schulte, den wir jetzt hören. Da war ich

0: wirklich ganz tief im Rabbit Hole drin und habe rausgefunden, dass der meine WG hatte mit Max Giesinger. Das ist der hier, by the way. Und seitdem, ich sag's euch, es beschäftigt mich die Frage, war das so eine rancy Junggesellen-WG? Ihr wisst alle, was ich meine. Ich will wirklich nicht judgen, aber ihr kennt alle die Typen, die in einem Zustand in einer Wohnung wohnen, wo ihr euch echt fragt, ob da eine Ratte schon in der Ecke rumspringt. Oder waren die brav? Also ich weiß es nicht. Ich habe auch ein Interview dazu gefunden. Ja, ich habe Fragen.
1: Lustiger Bursche, mit dem man auch sehr gut sportliche Wettkämpfe machen kann.
0: Das hat Michael Schulte über Max Giesinger gesagt. Also war es vielleicht eine sportliche WG oder was auch immer er mit Wettkämpfen meint. Keine Ahnung, wir werden es wahrscheinlich nie erfahren. Außer er kommt mal hier ins Absolut Hot Studio vorbei fürs Interview, dann werde ich ihn das auf jeden Fall fragen. Jetzt läuft er hier erstmal mit 5 AM.

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0: Bibi Rexha dachte sich auch so. Eins der geilsten Alben 2026 raushauen. Ja klar, why not? Wirklich, jeder Song auf diesem Album Dirty Blonde ist ein Banger. Das zum Beispiel ein Feature mit David Guetta. Also es wundert, glaube ich, niemanden, dass sie sich nicht entscheiden kann, welchen Song sie am liebsten mag.
1: I can't pick a favorite track. I've been working on this album for 3 years. So I guess the fact would be that I can't pick a favorite song. I have like 8 favorites.
0: Okay, also eigentlich quasi alle Songs, wenn sie 8 favorite Songs hat. Ich habe aber ein Favorite von diesem Album Dirty Blonde und der ist auch bei uns in der Playlist mit drin. Haben wir Glück gehabt. Bibi Rexha mit New Religion hören wir jetzt hier bei Absolut Hot. Es ist kurz nach 7:30 am Freitag. Jana hier, hi.

0: Michiko von DJ Gocha ist ganz neu dabei hier in der Playlist bei Absolut Hot. Und damit wir auch alle verstehen, was wir da den ganzen Sommer so mitsingen werden, habe ich mir diesen Songtext, das ist so ein spanisch-englischer Mix, diese Woche übersetzen lassen von ChatGPT. Und falls ihr das verpasst habt, ich will es euch nicht vorenthalten. Here we go again.
1: Sie hat dieses gewisse Etwas, mein Junge, ja,
0: tanzt ja.
1: Die ganze Nacht durch. Mein Junge, alle Augen auf mich. Mein Junge, ja, Hitze um Mitternacht. Wir tauchen tiefer ein.
0: Wir tauchen tiefer ein. Chatty, ist da irgendwie so eine sexuelle Anziehung zwischen uns? Mir wird ganz heiß hier im Absolut Hot Studio. Michiko von DJ Gocha hören wir.

0: Freitagabend, die Sonne scheint, das Wochenende steht vor der Tür. Hallo, kann es noch geiler werden? Es kann tatsächlich noch ein bisschen geiler werden. Wir haben auch New Music Friday hier bei Absolut Hot.
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0: Gracie Abrams ist jetzt am Start mit neuer Musik. Ihr kennt sie alle von diesem Song hier. Sie hat heute Nacht ein ganzes Album gedroppt. Daughter of Hell. Klingt schon sehr spicy und ja, sie wird darin sehr deep und persönlich, hat sie gesagt.
3: I think what's new is that I'm the oldest I've ever been in my life, and so I think the kind of perspective from which I've written these songs feels more existential, and I think there's more patience in this album, more space.
0: Klar, ne? Je älter man wird, desto mehr beschäftigt man sich auch zwangsläufig mit so existenziellen Fragen, und das hört man auch raus in den Songs. Ich finde ja eh, Gracie Abrams ist, was die Lyrics angeht, Taylor Swift 2.0. Ich meine, die haben schon viel Zeit miteinander verbracht. Gracie Abrams war Voract auf der Eras Tour und so, aber Songschreiben, das kann sie auf jeden Fall sehr, sehr gut, und dieses Gefühl einfangen, das man in gewissen Situationen hat. Good Reason haben wir jetzt für euch in die Playlist gepackt von ihrem neuen Album, und da geht's um den Erwartungsdruck, den man manchmal in Beziehungen hat. Dem anderen alles recht machen, waren wir alle schon mal an dem Punkt. Zumindest die People Pleaser unter uns. Das ist Gracie Abrams.

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